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0: Newsflash!
1: In den letzten Monaten ist die Zahl der vermissten Personen dramatisch angestiegen. Die jüngste Veröffentlichung der lokalen Polizeibehörde berichtet von einem weiteren tragischen Fall. Es handelt sich um ein 19-jähriges Mädchen, das zuletzt vor 14 Tagen gesehen wurde. Die Polizei schließt die Möglichkeit nicht aus, dass es sich hier um ein Verbrechen handelt.

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USA 1989.

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1: Im Studio ist Michael Miem. Ukrainische Männer im wehrpflichtigen Alter sollen nach Plänen der Europäischen Kommission künftig schwerer von vereinfachten Schutzregelungen in der EU profitieren können. Dem Vorschlag zufolge sollen Männer zwischen 23 und 60 Jahren, die von den ukrainischen Behörden keine Ausreisegenehmigung erhalten haben, von den erleichterten Aufnahmeregeln für Geflüchtete ausgeschlossen werden. Ziel ist es, den Missbrauch der Sonderregelungen zu verhindern und die ukrainischen Ausreisebestimmungen stärker zu berücksichtigen. Und jetzt die wichtigsten Meldungen der vergangenen Tage noch einmal im Wochenrückblick. Montag. Der britische Premierminister Keir Starmer hat nach wachsendem Druck auf ihn mitgeteilt, sein Amt niederzulegen.
2: Die Frage, die meine Partei stellt, ist, bin ich am besten geeignet, um uns in die nächste Wahl zu führen? Deshalb werde ich als Vorsitzender der Labour-Partei zurücktreten. Ich werde die Parteiführung bitten, einen Zeitplan aufzustellen für Bewerbungen ab dem 9. Juli bis zur Sommerpause.
1: Dienstag. Das Verhalten von Schülerinnen und Schülern wird für viele Lehrkräfte in Deutschland zu einer immer größeren Herausforderung. Das geht aus dem aktuellen Schulbarometer hervor. Fast jede zweite befragte Lehrkraft sieht darin inzwischen die größte Belastung im Berufsalltag. Auch große Leistungsunterschiede innerhalb der Klassen sowie hoher Arbeitsdruck und Zeitmangel werden häufig als problematisch genannt. Mittwoch. Die Ursache für die deutschlandweite Bahnstörung ist gefunden. Demnach hat es sich um einen Fehler im digitalen Bahnfunk gehandelt. Die Reisenden hatten wenig Verständnis für den Zwischenfall.
3: Meine Stimmung ist super schlecht.
4: 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In welcher Zeit leben wir heute? Es ist lächerlich.
5: Kein gutes Reisemittel zurzeit.
6: Typisch Deutsche Bahn.
7: Wir sind entspannte Rentner und mit Zeit, da sieht man das ein bisschen anders.
1: Donnerstag. In einer großen Asylunterkunft im Hamburger Stadtteil Winterhude haben Polizei und Behörden eine umfangreiche Kontrolle durchgeführt. Hintergrund sind Ermittlungen zu möglichen unrechtmäßig bezogenen Sozialleistungen. Im Auftrag der Familienkasse überprüften die Einsatzkräfte die Identität und Staatsangehörigkeit von Bewohnern. Nach Angaben der Bundesagentur für Arbeit standen rund 150 Verdachtsfälle im Fokus. Dabei ging es insbesondere um den Verdacht, dass falsche Identitäten oder Staatsangehörigkeiten angegeben worden sein könnten. Die Ermittlungen dauern an. Freitag. Die Lage auf dem deutschen Arbeitsmarkt bleibt angespannt. Nach Angaben des IFO-Instituts wollen viele Unternehmen in den kommenden Monaten wieder verstärkt Stellen abbauen. Das Beschäftigungsbarometer ist im Juni deutlich gesunken und liegt damit auf einem der niedrigsten Werte seit der Corona-Pandemie. Von einer nachhaltigen Erholung des Arbeitsmarktes ist derzeit noch keine Rede, so die Wirtschaftsforscher.
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8: In der Wetterredaktion ist Luisa Walpert. Deutschland erlebt ein hochsommerlich heißes Wochenende mit viel Sonne und zunehmender Gewitterneigung bei vorläufigen Rekordwerten von bis zu 42 Grad. Im Osten und Süden bleibt es zunächst sonnig und sehr heiß, bevor über dem Bergland einzelne Hitzegewitter auftreten. Für Abkühlung sorgt nur leichter Wind aus unterschiedlichen Richtungen. Die Nacht verläuft teils klar, teils bewölkt und bringt in einigen Regionen einzelne kräftige Gewitter mit Unwetterpotenzial. Die Tiefstwerte liegen zwischen 16 und 25 Grad und sorgen für die vorerst letzten tropischen Nächte. In der kommenden Woche geht es mit normalen Sommertemperaturen zwischen 23 und 30 Grad weiter. Die Unwettergefahr bleibt jedoch weiterhin bestehen. Auch über das Wochenende gilt noch einmal: viel trinken und anstrengende Arbeit, vor allem in der prallen Sonne, vermeiden.
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1: Im Studio ist Michael Miem. Ukrainische Männer im wehrpflichtigen Alter sollen nach Plänen der Europäischen Kommission künftig schwerer von vereinfachten Schutzregelungen in der EU profitieren können. Dem Vorschlag zufolge sollen Männer zwischen 23 und 60 Jahren, die von den ukrainischen Behörden keine Ausreisegenehmigung erhalten haben, von den erleichterten Aufnahmeregeln für Geflüchtete ausgeschlossen werden. Ziel ist es, den Missbrauch der Sonderregelungen zu verhindern und die ukrainischen Ausreisebestimmungen stärker zu berücksichtigen. Und jetzt die wichtigsten Meldungen der vergangenen Tage noch einmal im Wochenrückblick. Montag. Der britische Premierminister Keir Starmer hat nach wachsendem Druck auf ihn mitgeteilt, sein Amt niederzulegen.
2: Die Frage, die meine Partei stellt, ist, bin ich am besten geeignet, um uns in die nächste Wahl zu führen? Deshalb werde ich als Vorsitzender der Labour-Partei zurücktreten. Ich werde die Parteiführung bitten, einen Zeitplan aufzustellen für Bewerbungen ab dem 9. Juli bis zur Sommerpause.
1: Dienstag. Das Verhalten von Schülerinnen und Schülern wird für viele Lehrkräfte in Deutschland zu einer immer größeren Herausforderung. Das geht aus dem aktuellen Schulbarometer hervor. Fast jede zweite befragte Lehrkraft sieht darin inzwischen die größte Belastung im Berufsalltag. Auch große Leistungsunterschiede innerhalb der Klassen sowie hoher Arbeitsdruck und Zeitmangel werden häufig als problematisch genannt. Mittwoch. Die Ursache für die deutschlandweite Bahnstörung ist gefunden. Demnach hat es sich um einen Fehler im digitalen Bahnfunk gehandelt. Die Reisenden hatten wenig Verständnis für den Zwischenfall.
3: Meine Stimmung ist super schlecht.
4: 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In welcher Zeit leben wir heute? Es ist lächerlich.
5: Kein gutes Reisemittel zurzeit.
6: Typisch Deutsche Bahn.
7: Wir sind entspannte Rentner und mit Zeit, da sieht man das ein bisschen anders.
1: Donnerstag. In einer großen Asylunterkunft im Hamburger Stadtteil Winterhude haben Polizei und Behörden eine umfangreiche Kontrolle durchgeführt. Hintergrund sind Ermittlungen zu möglichen unrechtmäßig bezogenen Sozialleistungen. Im Auftrag der Familienkasse überprüften die Einsatzkräfte die Identität und Staatsangehörigkeit von Bewohnern. Nach Angaben der Bundesagentur für Arbeit standen rund 150 Verdachtsfälle im Fokus. Dabei ging es insbesondere um den Verdacht, dass falsche Identitäten oder Staatsangehörigkeiten angegeben worden sein könnten. Die Ermittlungen dauern an. Freitag. Die Lage auf dem deutschen Arbeitsmarkt bleibt angespannt. Nach Angaben des IFO-Instituts wollen viele Unternehmen in den kommenden Monaten wieder verstärkt Stellen abbauen. Das Beschäftigungsbarometer ist im Juni deutlich gesunken und liegt damit auf einem der niedrigsten Werte seit der Corona-Pandemie. Von einer nachhaltigen Erholung des Arbeitsmarktes ist derzeit noch keine Rede, so die Wirtschaftsforscher.
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8: In der Wetterredaktion ist Luisa Walpert. Deutschland erlebt ein hochsommerlich heißes Wochenende mit viel Sonne und zunehmender Gewitterneigung bei vorläufigen Rekordwerten von bis zu 42 Grad. Im Osten und Süden bleibt es zunächst sonnig und sehr heiß, bevor über dem Bergland einzelne Hitzegewitter auftreten. Für Abkühlung sorgt nur leichter Wind aus unterschiedlichen Richtungen. Die Nacht verläuft teils klar, teils bewölkt und bringt in einigen Regionen einzelne kräftige Gewitter mit Unwetterpotenzial. Die Tiefstwerte liegen zwischen 16 und 25 Grad und sorgen für die vorerst letzten tropischen Nächte. In der kommenden Woche geht es mit normalen Sommertemperaturen zwischen 23 und 30 Grad weiter. Die Unwettergefahr bleibt jedoch weiterhin bestehen. Auch über das Wochenende gilt noch einmal: viel trinken und anstrengende Arbeit, vor allem in der prallen Sonne, vermeiden.
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1: Im Studio ist Michael Miem. Ukrainische Männer im wehrpflichtigen Alter sollen nach Plänen der Europäischen Kommission künftig schwerer von vereinfachten Schutzregelungen in der EU profitieren können. Dem Vorschlag zufolge sollen Männer zwischen 23 und 60 Jahren, die von den ukrainischen Behörden keine Ausreisegenehmigung erhalten haben, von den erleichterten Aufnahmeregeln für Geflüchtete ausgeschlossen werden. Ziel ist es, den Missbrauch der Sonderregelungen zu verhindern und die ukrainischen Ausreisebestimmungen stärker zu berücksichtigen. Und jetzt die wichtigsten Meldungen der vergangenen Tage noch einmal im Wochenrückblick. Montag. Der britische Premierminister Keir Starmer hat nach wachsendem Druck auf ihn mitgeteilt, sein Amt niederzulegen.
2: Die Frage, die meine Partei stellt, ist, bin ich am besten geeignet, um uns in die nächste Wahl zu führen? Deshalb werde ich als Vorsitzender der Labour-Partei zurücktreten. Ich werde die Parteiführung bitten, einen Zeitplan aufzustellen für Bewerbungen ab dem 9. Juli bis zur Sommerpause.
1: Dienstag. Das Verhalten von Schülerinnen und Schülern wird für viele Lehrkräfte in Deutschland zu einer immer größeren Herausforderung. Das geht aus dem aktuellen Schulbarometer hervor. Fast jede zweite befragte Lehrkraft sieht darin inzwischen die größte Belastung im Berufsalltag. Auch große Leistungsunterschiede innerhalb der Klassen sowie hoher Arbeitsdruck und Zeitmangel werden häufig als problematisch genannt. Mittwoch. Die Ursache für die deutschlandweite Bahnstörung ist gefunden. Demnach hat es sich um einen Fehler im digitalen Bahnfunk gehandelt. Die Reisenden hatten wenig Verständnis für den Zwischenfall.
3: Meine Stimmung ist super schlecht.
4: 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In welcher Zeit leben wir heute? Es ist lächerlich.
5: Kein gutes Reisemittel zurzeit.
6: Typisch Deutsche Bahn.
7: Wir sind entspannte Rentner und mit Zeit, da sieht man das ein bisschen anders.
1: Donnerstag. In einer großen Asylunterkunft im Hamburger Stadtteil Winterhude haben Polizei und Behörden eine umfangreiche Kontrolle durchgeführt. Hintergrund sind Ermittlungen zu möglichen unrechtmäßig bezogenen Sozialleistungen. Im Auftrag der Familienkasse überprüften die Einsatzkräfte die Identität und Staatsangehörigkeit von Bewohnern. Nach Angaben der Bundesagentur für Arbeit standen rund 150 Verdachtsfälle im Fokus. Dabei ging es insbesondere um den Verdacht, dass falsche Identitäten oder Staatsangehörigkeiten angegeben worden sein könnten. Die Ermittlungen dauern an. Freitag. Die Lage auf dem deutschen Arbeitsmarkt bleibt angespannt. Nach Angaben des IFO-Instituts wollen viele Unternehmen in den kommenden Monaten wieder verstärkt Stellen abbauen. Das Beschäftigungsbarometer ist im Juni deutlich gesunken und liegt damit auf einem der niedrigsten Werte seit der Corona-Pandemie. Von einer nachhaltigen Erholung des Arbeitsmarktes ist derzeit noch keine Rede, so die Wirtschaftsforscher.
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8: In der Wetterredaktion ist Luisa Walpert. Deutschland erlebt ein hochsommerlich heißes Wochenende mit viel Sonne und zunehmender Gewitterneigung bei vorläufigen Rekordwerten von bis zu 42 Grad. Im Osten und Süden bleibt es zunächst sonnig und sehr heiß, bevor über dem Bergland einzelne Hitzegewitter auftreten. Für Abkühlung sorgt nur leichter Wind aus unterschiedlichen Richtungen. Die Nacht verläuft teils klar, teils bewölkt und bringt in einigen Regionen einzelne kräftige Gewitter mit Unwetterpotenzial. Die Tiefstwerte liegen zwischen 16 und 25 Grad und sorgen für die vorerst letzten tropischen Nächte. In der kommenden Woche geht es mit normalen Sommertemperaturen zwischen 23 und 30 Grad weiter. Die Unwettergefahr bleibt jedoch weiterhin bestehen. Auch über das Wochenende gilt noch einmal: viel trinken und anstrengende Arbeit, vor allem in der prallen Sonne, vermeiden.
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1: Im Studio ist Michael Miem. Ukrainische Männer im wehrpflichtigen Alter sollen nach Plänen der Europäischen Kommission künftig schwerer von vereinfachten Schutzregelungen in der EU profitieren können. Dem Vorschlag zufolge sollen Männer zwischen 23 und 60 Jahren, die von den ukrainischen Behörden keine Ausreisegenehmigung erhalten haben, von den erleichterten Aufnahmeregeln für Geflüchtete ausgeschlossen werden. Ziel ist es, den Missbrauch der Sonderregelungen zu verhindern und die ukrainischen Ausreisebestimmungen stärker zu berücksichtigen. Und jetzt die wichtigsten Meldungen der vergangenen Tage noch einmal im Wochenrückblick. Montag. Der britische Premierminister Keir Starmer hat nach wachsendem Druck auf ihn mitgeteilt, sein Amt niederzulegen.
2: Die Frage, die meine Partei stellt, ist, bin ich am besten geeignet, um uns in die nächste Wahl zu führen? Deshalb werde ich als Vorsitzender der Labour-Partei zurücktreten. Ich werde die Parteiführung bitten, einen Zeitplan aufzustellen für Bewerbungen ab dem 9. Juli bis zur Sommerpause.
1: Dienstag. Das Verhalten von Schülerinnen und Schülern wird für viele Lehrkräfte in Deutschland zu einer immer größeren Herausforderung. Das geht aus dem aktuellen Schulbarometer hervor. Fast jede zweite befragte Lehrkraft sieht darin inzwischen die größte Belastung im Berufsalltag. Auch große Leistungsunterschiede innerhalb der Klassen sowie hoher Arbeitsdruck und Zeitmangel werden häufig als problematisch genannt. Mittwoch. Die Ursache für die deutschlandweite Bahnstörung ist gefunden. Demnach hat es sich um einen Fehler im digitalen Bahnfunk gehandelt. Die Reisenden hatten wenig Verständnis für den Zwischenfall.
3: Meine Stimmung ist super schlecht.
4: 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In welcher Zeit leben wir heute? Es ist lächerlich.
5: Kein gutes Reisemittel zurzeit.
6: Typisch Deutsche Bahn.
7: Wir sind entspannte Rentner und mit Zeit, da sieht man das ein bisschen anders.
1: Donnerstag. In einer großen Asylunterkunft im Hamburger Stadtteil Winterhude haben Polizei und Behörden eine umfangreiche Kontrolle durchgeführt. Hintergrund sind Ermittlungen zu möglichen unrechtmäßig bezogenen Sozialleistungen. Im Auftrag der Familienkasse überprüften die Einsatzkräfte die Identität und Staatsangehörigkeit von Bewohnern. Nach Angaben der Bundesagentur für Arbeit standen rund 150 Verdachtsfälle im Fokus. Dabei ging es insbesondere um den Verdacht, dass falsche Identitäten oder Staatsangehörigkeiten angegeben worden sein könnten. Die Ermittlungen dauern an. Freitag. Die Lage auf dem deutschen Arbeitsmarkt bleibt angespannt. Nach Angaben des IFO-Instituts wollen viele Unternehmen in den kommenden Monaten wieder verstärkt Stellen abbauen. Das Beschäftigungsbarometer ist im Juni deutlich gesunken und liegt damit auf einem der niedrigsten Werte seit der Corona-Pandemie. Von einer nachhaltigen Erholung des Arbeitsmarktes ist derzeit noch keine Rede, so die Wirtschaftsforscher.
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8: In der Wetterredaktion ist Luisa Walpert. Deutschland erlebt ein hochsommerlich heißes Wochenende mit viel Sonne und zunehmender Gewitterneigung bei vorläufigen Rekordwerten von bis zu 42 Grad. Im Osten und Süden bleibt es zunächst sonnig und sehr heiß, bevor über dem Bergland einzelne Hitzegewitter auftreten. Für Abkühlung sorgt nur leichter Wind aus unterschiedlichen Richtungen. Die Nacht verläuft teils klar, teils bewölkt und bringt in einigen Regionen einzelne kräftige Gewitter mit Unwetterpotenzial. Die Tiefstwerte liegen zwischen 16 und 25 Grad und sorgen für die vorerst letzten tropischen Nächte. In der kommenden Woche geht es mit normalen Sommertemperaturen zwischen 23 und 30 Grad weiter. Die Unwettergefahr bleibt jedoch weiterhin bestehen. Auch über das Wochenende gilt noch einmal: viel trinken und anstrengende Arbeit, vor allem in der prallen Sonne, vermeiden.
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1: Im Studio ist Michael Miem. Ukrainische Männer im wehrpflichtigen Alter sollen nach Plänen der Europäischen Kommission künftig schwerer von vereinfachten Schutzregelungen in der EU profitieren können. Dem Vorschlag zufolge sollen Männer zwischen 23 und 60 Jahren, die von den ukrainischen Behörden keine Ausreisegenehmigung erhalten haben, von den erleichterten Aufnahmeregeln für Geflüchtete ausgeschlossen werden. Ziel ist es, den Missbrauch der Sonderregelungen zu verhindern und die ukrainischen Ausreisebestimmungen stärker zu berücksichtigen. Und jetzt die wichtigsten Meldungen der vergangenen Tage noch einmal im Wochenrückblick. Montag. Der britische Premierminister Keir Starmer hat nach wachsendem Druck auf ihn mitgeteilt, sein Amt niederzulegen.
2: Die Frage, die meine Partei stellt, ist, bin ich am besten geeignet, um uns in die nächste Wahl zu führen? Deshalb werde ich als Vorsitzender der Labour-Partei zurücktreten. Ich werde die Parteiführung bitten, einen Zeitplan aufzustellen für Bewerbungen ab dem 9. Juli bis zur Sommerpause.
1: Dienstag. Das Verhalten von Schülerinnen und Schülern wird für viele Lehrkräfte in Deutschland zu einer immer größeren Herausforderung. Das geht aus dem aktuellen Schulbarometer hervor. Fast jede zweite befragte Lehrkraft sieht darin inzwischen die größte Belastung im Berufsalltag. Auch große Leistungsunterschiede innerhalb der Klassen sowie hoher Arbeitsdruck und Zeitmangel werden häufig als problematisch genannt. Mittwoch. Die Ursache für die deutschlandweite Bahnstörung ist gefunden. Demnach hat es sich um einen Fehler im digitalen Bahnfunk gehandelt. Die Reisenden hatten wenig Verständnis für den Zwischenfall.
3: Meine Stimmung ist super schlecht.
4: 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In welcher Zeit leben wir heute? Es ist lächerlich.
5: Kein gutes Reisemittel zurzeit.
6: Typisch Deutsche Bahn.
7: Wir sind entspannte Rentner und mit Zeit, da sieht man das ein bisschen anders.
1: Donnerstag. In einer großen Asylunterkunft im Hamburger Stadtteil Winterhude haben Polizei und Behörden eine umfangreiche Kontrolle durchgeführt. Hintergrund sind Ermittlungen zu möglichen unrechtmäßig bezogenen Sozialleistungen. Im Auftrag der Familienkasse überprüften die Einsatzkräfte die Identität und Staatsangehörigkeit von Bewohnern. Nach Angaben der Bundesagentur für Arbeit standen rund 150 Verdachtsfälle im Fokus. Dabei ging es insbesondere um den Verdacht, dass falsche Identitäten oder Staatsangehörigkeiten angegeben worden sein könnten. Die Ermittlungen dauern an. Freitag. Die Lage auf dem deutschen Arbeitsmarkt bleibt angespannt. Nach Angaben des IFO-Instituts wollen viele Unternehmen in den kommenden Monaten wieder verstärkt Stellen abbauen. Das Beschäftigungsbarometer ist im Juni deutlich gesunken und liegt damit auf einem der niedrigsten Werte seit der Corona-Pandemie. Von einer nachhaltigen Erholung des Arbeitsmarktes ist derzeit noch keine Rede, so die Wirtschaftsforscher.
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8: In der Wetterredaktion ist Luisa Walpert. Deutschland erlebt ein hochsommerlich heißes Wochenende mit viel Sonne und zunehmender Gewitterneigung bei vorläufigen Rekordwerten von bis zu 42 Grad. Im Osten und Süden bleibt es zunächst sonnig und sehr heiß, bevor über dem Bergland einzelne Hitzegewitter auftreten. Für Abkühlung sorgt nur leichter Wind aus unterschiedlichen Richtungen. Die Nacht verläuft teils klar, teils bewölkt und bringt in einigen Regionen einzelne kräftige Gewitter mit Unwetterpotenzial. Die Tiefstwerte liegen zwischen 16 und 25 Grad und sorgen für die vorerst letzten tropischen Nächte. In der kommenden Woche geht es mit normalen Sommertemperaturen zwischen 23 und 30 Grad weiter. Die Unwettergefahr bleibt jedoch weiterhin bestehen. Auch über das Wochenende gilt noch einmal: viel trinken und anstrengende Arbeit, vor allem in der prallen Sonne, vermeiden.
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2: Im Studio ist Michael Miem. Ukrainische Männer im wehrpflichtigen Alter sollen nach Plänen der Europäischen Kommission künftig schwerer von vereinfachten Schutzregelungen in der EU profitieren können. Dem Vorschlag zufolge sollen Männer zwischen 23 und 60 Jahren, die von den ukrainischen Behörden keine Ausreisegenehmigung erhalten haben, von den erleichterten Aufnahmeregeln für Geflüchtete ausgeschlossen werden. Ziel ist es, den Missbrauch der Sonderregelungen zu verhindern und die ukrainischen Ausreisebestimmungen stärker zu berücksichtigen. Und jetzt die wichtigsten Meldungen der vergangenen Tage noch einmal im Wochenrückblick. Montag. Der britische Premierminister Keir Starmer hat nach wachsendem Druck auf ihn mitgeteilt, sein Amt niederzulegen.
3: Die Frage, die meine Partei stellt, ist, bin ich am besten geeignet, um uns in die nächste Wahl zu führen? Deshalb werde ich als Vorsitzender der Labour-Partei zurücktreten. Ich werde die Parteiführung bitten, einen Zeitplan aufzustellen für Bewerbungen ab dem 9. Juli bis zur Sommerpause.
2: Dienstag. Das Verhalten von Schülerinnen und Schülern wird für viele Lehrkräfte in Deutschland zu einer immer größeren Herausforderung. Das geht aus dem aktuellen Schulbarometer hervor. Fast jede zweite befragte Lehrkraft sieht darin inzwischen die größte Belastung im Berufsalltag. Auch große Leistungsunterschiede innerhalb der Klassen sowie hoher Arbeitsdruck und Zeitmangel werden häufig als problematisch genannt. Mittwoch. Die Ursache für die deutschlandweite Bahnstörung ist gefunden. Demnach hat es sich um einen Fehler im digitalen Bahnfunk gehandelt. Die Reisenden hatten wenig Verständnis für den Zwischenfall.
4: Meine Stimmung ist super schlecht.
5: 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In welcher Zeit leben wir heute? Es ist lächerlich.
6: Kein gutes Reisemittel zurzeit.
7: Typisch Deutsche Bahn.
8: Wir sind entspannte Rentner und mit Zeit, da sieht man das ein bisschen anders.
2: Donnerstag. In einer großen Asylunterkunft im Hamburger Stadtteil Winterhude haben Polizei und Behörden eine umfangreiche Kontrolle durchgeführt. Hintergrund sind Ermittlungen zu möglichen unrechtmäßig bezogenen Sozialleistungen. Im Auftrag der Familienkasse überprüften die Einsatzkräfte die Identität und Staatsangehörigkeit von Bewohnern. Nach Angaben der Bundesagentur für Arbeit standen rund 150 Verdachtsfälle im Fokus. Dabei ging es insbesondere um den Verdacht, dass falsche Identitäten oder Staatsangehörigkeiten angegeben worden sein könnten. Die Ermittlungen dauern an. Freitag. Die Lage auf dem deutschen Arbeitsmarkt bleibt angespannt. Nach Angaben des IFO-Instituts wollen viele Unternehmen in den kommenden Monaten wieder verstärkt Stellen abbauen. Das Beschäftigungsbarometer ist im Juni deutlich gesunken und liegt damit auf einem der niedrigsten Werte seit der Corona-Pandemie. Von einer nachhaltigen Erholung des Arbeitsmarktes ist derzeit noch keine Rede, so die Wirtschaftsforscher.
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9: In der Wetterredaktion ist Luisa Walpert. Deutschland erlebt ein hochsommerlich heißes Wochenende mit viel Sonne und zunehmender Gewitterneigung bei vorläufigen Rekordwerten von bis zu 42 Grad. Im Osten und Süden bleibt es zunächst sonnig und sehr heiß, bevor über dem Bergland einzelne Hitzegewitter auftreten. Für Abkühlung sorgt nur leichter Wind aus unterschiedlichen Richtungen. Die Nacht verläuft teils klar, teils bewölkt und bringt in einigen Regionen einzelne kräftige Gewitter mit Unwetterpotenzial. Die Tiefstwerte liegen zwischen 16 und 25 Grad und sorgen für die vorerst letzten tropischen Nächte. In der kommenden Woche geht es mit normalen Sommertemperaturen zwischen 23 und 30 Grad weiter. Die Unwettergefahr bleibt jedoch weiterhin bestehen. Auch über das Wochenende gilt noch einmal: viel trinken und anstrengende Arbeit, vor allem in der prallen Sonne, vermeiden.
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1: Mit Michael Mim. Der Ebola-Ausbruch in der Demokratischen Republik Kongo fordert immer mehr Opfer. Nach Angaben der Behörden ist die Zahl der Todesfälle auf über 300 gestiegen. Insgesamt wurden inzwischen fast 1200 Infektionen bestätigt. Besonders betroffen ist eine Provinz im Nordosten des Landes. Die Epidemie gilt weiterhin als schwer einzudämmen, da es gegen den dort verbreiteten Erreger bislang weder einen zugelassenen Impfstoff noch eine gezielte Therapie gibt. In der kommenden Woche sollen klinische Studien mit neuen Medikamenten beginnen. Die Hitzewelle hält nach Angaben des Deutschen Wetterdienstes mindestens bis Sonntag an. Vor allem im Norden steigen die Temperaturen verbreitet auf über 35 Grad. Die Meteorologen erwarten den Höhepunkt der Hitzewelle mit örtlich über 40 Grad. Etwas kühler bleibt es lediglich direkt an den Küsten. Der Umweltspezialist Professor Hans-Christian Grunger.
2: In der Tat ist es so, dass bei diesen Hitzetemperaturen muss die Hautdurchblutung wesentlich gesteigert werden. Das zeigt sich dann in Konzentrationsstörungen, in Reaktionsminderungen. Dass man jetzt sagt, okay, es ist also heiß, also werden wir alle aggressiv. So ist es auch nicht. Aber in der Tat treten häufiger entsprechende zwischenmenschliche Probleme, Auseinandersetzungen körperlicher Art, verbaler Art, die finden eher statt.
1: Dieses Wochenende wird vor starken Hitzebelastungen gewarnt. Da heißt es buchstäblich einen kühlen Kopf bewahren. Und den gibt es schon ab der kommenden Woche. Da kühlt es sich dann zunächst wieder auf mildere Sommertemperaturen von 23 bis rund 30 Grad ab. In Deutschland sind im vergangenen Jahr etwas mehr Ehen geschieden worden als im Jahr zuvor. Nach Angaben des Statistischen Bundesamts wurden rund 130.000 Ehen aufgelöst. Langfristig bleibt der Trend jedoch rückläufig. Seit dem Höchststand Anfang der 2000er Jahre ist die Zahl der Scheidungen deutlich gesunken. Gleichzeitig wird auch immer seltener geheiratet. Mit knapp 349.000 Eheschließungen wurde im vergangenen Jahr der niedrigste Wert seit Beginn der Statistik im Jahr 1950 registriert. Ukrainische Männer im wehrpflichtigen Alter sollen nach Plänen der Europäischen Kommission künftig schwerer von vereinfachten Schutzregelungen in der EU profitieren können. Dem Vorschlag zufolge sollen Männer zwischen 23 und 60 Jahren, die von den ukrainischen Behörden keine Ausreisegenehmigung erhalten haben, von den erleichterten Aufnahmeregeln für Geflüchtete ausgeschlossen werden. Ziel ist es, den Missbrauch der Sonderregelungen zu verhindern und die ukrainischen Ausreisebestimmungen stärker zu berücksichtigen.
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3: In der Wetterredaktion ist Luisa Walpert. Deutschland erlebt ein hochsommerlich heißes Wochenende mit viel Sonne und zunehmender Gewitterneigung bei vorläufigen Rekordwerten von bis zu 42 Grad. Im Osten und Süden bleibt es zunächst sonnig und sehr heiß, bevor über dem Bergland einzelne Hitzegewitter auftreten. Für Abkühlung sorgt nur leichter Wind aus unterschiedlichen Richtungen. Die Nacht verläuft teils klar, teils bewölkt und bringt in einigen Regionen einzelne kräftige Gewitter mit Unwetterpotenzial. Die Tiefstwerte liegen zwischen 16 und 25 Grad und sorgen für die vorerst letzten tropischen Nächte. In der kommenden Woche geht es mit normalen Sommertemperaturen zwischen 23 und 30 Grad weiter. Die Unwettergefahr bleibt jedoch weiterhin bestehen. Auch über das Wochenende gilt noch einmal: viel trinken und anstrengende Arbeit, vor allem in der prallen Sonne, vermeiden.
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1: Mit Michael Miem. Der Ebola-Ausbruch in der Demokratischen Republik Kongo fordert immer mehr Opfer. Nach Angaben der Behörden ist die Zahl der Todesfälle auf über 300 gestiegen. Insgesamt wurden inzwischen fast 1200 Infektionen bestätigt. Besonders betroffen ist eine Provinz im Nordosten des Landes. Die Epidemie gilt weiterhin als schwer einzudämmen, da es gegen den dort verbreiteten Erreger bislang weder einen zugelassenen Impfstoff noch eine gezielte Therapie gibt. In der kommenden Woche sollen klinische Studien mit neuen Medikamenten beginnen. Die Hitzewelle hält nach Angaben des Deutschen Wetterdienstes mindestens bis Sonntag an. Vor allem im Norden steigen die Temperaturen verbreitet auf über 35 Grad. Die Meteorologen erwarten den Höhepunkt der Hitzewelle mit örtlich über 40 Grad. Etwas kühler bleibt es lediglich direkt an den Küsten. Der Umweltspezialist Professor Hans-Christian Grunger.
2: In der Tat ist es so, dass bei diesen Hitzetemperaturen muss die Hautdurchblutung wesentlich gesteigert werden. Das zeigt sich dann in Konzentrationsstörungen, in Reaktionsminderungen. Dass man jetzt sagt, okay, es ist also heiß, also werden wir alle aggressiv. So ist es auch nicht. Aber in der Tat treten häufiger entsprechende zwischenmenschliche Probleme, Auseinandersetzungen körperlicher Art, verbaler Art, die finden eher statt.
1: Dieses Wochenende wird vor starken Hitzebelastungen gewarnt. Da heißt es buchstäblich einen kühlen Kopf bewahren. Und den gibt es schon ab der kommenden Woche. Da kühlt es sich dann zunächst wieder auf mildere Sommertemperaturen von 23 bis rund 30 Grad ab. In Deutschland sind im vergangenen Jahr etwas mehr Ehen geschieden worden als im Jahr zuvor. Nach Angaben des Statistischen Bundesamts wurden rund 130.000 Ehen aufgelöst. Langfristig bleibt der Trend jedoch rückläufig. Seit dem Höchststand Anfang der 2000er Jahre ist die Zahl der Scheidungen deutlich gesunken. Gleichzeitig wird auch immer seltener geheiratet. Mit knapp 349.000 Eheschließungen wurde im vergangenen Jahr der niedrigste Wert seit Beginn der Statistik im Jahr 1950 registriert. Ukrainische Männer im wehrpflichtigen Alter sollen nach Plänen der Europäischen Kommission künftig schwerer von vereinfachten Schutzregelungen in der EU profitieren können. Dem Vorschlag zufolge sollen Männer zwischen 23 und 60 Jahren, die von den ukrainischen Behörden keine Ausreisegenehmigung erhalten haben, von den erleichterten Aufnahmeregeln für Geflüchtete ausgeschlossen werden. Ziel ist es, den Missbrauch der Sonderregelungen zu verhindern und die ukrainischen Ausreisebestimmungen stärker zu berücksichtigen.
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3: In der Wetterredaktion ist Luisa Walpert. Deutschland erlebt ein hochsommerlich heißes Wochenende mit viel Sonne und zunehmender Gewitterneigung bei vorläufigen Rekordwerten von bis zu 42 Grad. Im Osten und Süden bleibt es zunächst sonnig und sehr heiß, bevor über dem Bergland einzelne Hitzegewitter auftreten. Für Abkühlung sorgt nur leichter Wind aus unterschiedlichen Richtungen. Die Nacht verläuft teils klar, teils bewölkt und bringt in einigen Regionen einzelne kräftige Gewitter mit Unwetterpotenzial. Die Tiefstwerte liegen zwischen 16 und 25 Grad und sorgen für die vorerst letzten tropischen Nächte. In der kommenden Woche geht es mit normalen Sommertemperaturen zwischen 23 und 30 Grad weiter. Die Unwettergefahr bleibt jedoch weiterhin bestehen. Auch über das Wochenende gilt noch einmal: viel trinken und anstrengende Arbeit, vor allem in der prallen Sonne, vermeiden.
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1: Mit Michael Miem. Der Ebola-Ausbruch in der Demokratischen Republik Kongo fordert immer mehr Opfer. Nach Angaben der Behörden ist die Zahl der Todesfälle auf über 300 gestiegen. Insgesamt wurden inzwischen fast 1200 Infektionen bestätigt. Besonders betroffen ist eine Provinz im Nordosten des Landes. Die Epidemie gilt weiterhin als schwer einzudämmen, da es gegen den dort verbreiteten Erreger bislang weder einen zugelassenen Impfstoff noch eine gezielte Therapie gibt. In der kommenden Woche sollen klinische Studien mit neuen Medikamenten beginnen. Die Hitzewelle hält nach Angaben des Deutschen Wetterdienstes mindestens bis Sonntag an. Vor allem im Norden steigen die Temperaturen verbreitet auf über 35 Grad. Die Meteorologen erwarten den Höhepunkt der Hitzewelle mit örtlich über 40 Grad. Etwas kühler bleibt es lediglich direkt an den Küsten. Der Umweltspezialist Professor Hans-Christian Grunger.
2: In der Tat ist es so, dass bei diesen Hitzetemperaturen muss die Hautdurchblutung wesentlich gesteigert werden. Das zeigt sich dann in Konzentrationsstörungen, in Reaktionsminderungen. Dass man jetzt sagt, okay, es ist also heiß, also werden wir alle aggressiv. So ist es auch nicht. Aber in der Tat treten häufiger entsprechende zwischenmenschliche Probleme, Auseinandersetzungen körperlicher Art, verbaler Art, die finden eher statt.
1: Dieses Wochenende wird vor starken Hitzebelastungen gewarnt. Da heißt es buchstäblich einen kühlen Kopf bewahren. Und den gibt es schon ab der kommenden Woche. Da kühlt es sich dann zunächst wieder auf mildere Sommertemperaturen von 23 bis rund 30 Grad ab. In Deutschland sind im vergangenen Jahr etwas mehr Ehen geschieden worden als im Jahr zuvor. Nach Angaben des Statistischen Bundesamts wurden rund 130.000 Ehen aufgelöst. Langfristig bleibt der Trend jedoch rückläufig. Seit dem Höchststand Anfang der 2000er Jahre ist die Zahl der Scheidungen deutlich gesunken. Gleichzeitig wird auch immer seltener geheiratet. Mit knapp 349.000 Eheschließungen wurde im vergangenen Jahr der niedrigste Wert seit Beginn der Statistik im Jahr 1950 registriert. Ukrainische Männer im wehrpflichtigen Alter sollen nach Plänen der Europäischen Kommission künftig schwerer von vereinfachten Schutzregelungen in der EU profitieren können. Dem Vorschlag zufolge sollen Männer zwischen 23 und 60 Jahren, die von den ukrainischen Behörden keine Ausreisegenehmigung erhalten haben, von den erleichterten Aufnahmeregeln für Geflüchtete ausgeschlossen werden. Ziel ist es, den Missbrauch der Sonderregelungen zu verhindern und die ukrainischen Ausreisebestimmungen stärker zu berücksichtigen.
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3: In der Wetterredaktion ist Luisa Walpert. Deutschland erlebt ein hochsommerlich heißes Wochenende mit viel Sonne und zunehmender Gewitterneigung bei vorläufigen Rekordwerten von bis zu 42 Grad. Im Osten und Süden bleibt es zunächst sonnig und sehr heiß, bevor über dem Bergland einzelne Hitzegewitter auftreten. Für Abkühlung sorgt nur leichter Wind aus unterschiedlichen Richtungen. Die Nacht verläuft teils klar, teils bewölkt und bringt in einigen Regionen einzelne kräftige Gewitter mit Unwetterpotenzial. Die Tiefstwerte liegen zwischen 16 und 25 Grad und sorgen für die vorerst letzten tropischen Nächte. In der kommenden Woche geht es mit normalen Sommertemperaturen zwischen 23 und 30 Grad weiter. Die Unwettergefahr bleibt jedoch weiterhin bestehen. Auch über das Wochenende gilt noch einmal: viel trinken und anstrengende Arbeit, vor allem in der prallen Sonne, vermeiden.
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1: Mit Michael Miem. Der Ebola-Ausbruch in der Demokratischen Republik Kongo fordert immer mehr Opfer. Nach Angaben der Behörden ist die Zahl der Todesfälle auf über 300 gestiegen. Insgesamt wurden inzwischen fast 1200 Infektionen bestätigt. Besonders betroffen ist eine Provinz im Nordosten des Landes. Die Epidemie gilt weiterhin als schwer einzudämmen, da es gegen den dort verbreiteten Erreger bislang weder einen zugelassenen Impfstoff noch eine gezielte Therapie gibt. In der kommenden Woche sollen klinische Studien mit neuen Medikamenten beginnen. Die Hitzewelle hält nach Angaben des Deutschen Wetterdienstes mindestens bis Sonntag an. Vor allem im Norden steigen die Temperaturen verbreitet auf über 35 Grad. Die Meteorologen erwarten den Höhepunkt der Hitzewelle mit örtlich über 40 Grad. Etwas kühler bleibt es lediglich direkt an den Küsten. Der Umweltspezialist Professor Hans-Christian Grunger.
2: In der Tat ist es so, dass bei diesen Hitzetemperaturen muss die Hautdurchblutung wesentlich gesteigert werden. Das zeigt sich dann in Konzentrationsstörungen, in Reaktionsminderungen. Dass man jetzt sagt, okay, es ist also heiß, also werden wir alle aggressiv. So ist es auch nicht. Aber in der Tat treten häufiger entsprechende zwischenmenschliche Probleme, Auseinandersetzungen körperlicher Art, verbaler Art, die finden eher statt.
1: Dieses Wochenende wird vor starken Hitzebelastungen gewarnt. Da heißt es buchstäblich einen kühlen Kopf bewahren. Und den gibt es schon ab der kommenden Woche. Da kühlt es sich dann zunächst wieder auf mildere Sommertemperaturen von 23 bis rund 30 Grad ab. In Deutschland sind im vergangenen Jahr etwas mehr Ehen geschieden worden als im Jahr zuvor. Nach Angaben des Statistischen Bundesamts wurden rund 130.000 Ehen aufgelöst. Langfristig bleibt der Trend jedoch rückläufig. Seit dem Höchststand Anfang der 2000er Jahre ist die Zahl der Scheidungen deutlich gesunken. Gleichzeitig wird auch immer seltener geheiratet. Mit knapp 349.000 Eheschließungen wurde im vergangenen Jahr der niedrigste Wert seit Beginn der Statistik im Jahr 1950 registriert. Ukrainische Männer im wehrpflichtigen Alter sollen nach Plänen der Europäischen Kommission künftig schwerer von vereinfachten Schutzregelungen in der EU profitieren können. Dem Vorschlag zufolge sollen Männer zwischen 23 und 60 Jahren, die von den ukrainischen Behörden keine Ausreisegenehmigung erhalten haben, von den erleichterten Aufnahmeregeln für Geflüchtete ausgeschlossen werden. Ziel ist es, den Missbrauch der Sonderregelungen zu verhindern und die ukrainischen Ausreisebestimmungen stärker zu berücksichtigen.
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3: In der Wetterredaktion ist Luisa Walpert. Deutschland erlebt ein hochsommerlich heißes Wochenende mit viel Sonne und zunehmender Gewitterneigung bei vorläufigen Rekordwerten von bis zu 42 Grad. Im Osten und Süden bleibt es zunächst sonnig und sehr heiß, bevor über dem Bergland einzelne Hitzegewitter auftreten. Für Abkühlung sorgt nur leichter Wind aus unterschiedlichen Richtungen. Die Nacht verläuft teils klar, teils bewölkt und bringt in einigen Regionen einzelne kräftige Gewitter mit Unwetterpotenzial. Die Tiefstwerte liegen zwischen 16 und 25 Grad und sorgen für die vorerst letzten tropischen Nächte. In der kommenden Woche geht es mit normalen Sommertemperaturen zwischen 23 und 30 Grad weiter. Die Unwettergefahr bleibt jedoch weiterhin bestehen. Auch über das Wochenende gilt noch einmal: viel trinken und anstrengende Arbeit, vor allem in der prallen Sonne vermeiden.
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1: Mit Michael Miem. Der Ebola-Ausbruch in der Demokratischen Republik Kongo fordert immer mehr Opfer. Nach Angaben der Behörden ist die Zahl der Todesfälle auf über 300 gestiegen. Insgesamt wurden inzwischen fast 1200 Infektionen bestätigt. Besonders betroffen ist eine Provinz im Nordosten des Landes. Die Epidemie gilt weiterhin als schwer einzudämmen, da es gegen den dort verbreiteten Erreger bislang weder einen zugelassenen Impfstoff noch eine gezielte Therapie gibt. In der kommenden Woche sollen klinische Studien mit neuen Medikamenten beginnen. Die Hitzewelle hält nach Angaben des Deutschen Wetterdienstes mindestens bis Sonntag an. Vor allem im Norden steigen die Temperaturen verbreitet auf über 35 Grad. Die Meteorologen erwarten den Höhepunkt der Hitzewelle mit örtlich über 40 Grad. Etwas kühler bleibt es lediglich direkt an den Küsten. Der Umweltspezialist Professor Hans-Christian Grunger.
2: In der Tat ist es so, dass bei diesen Hitzetemperaturen muss die Hautdurchblutung wesentlich gesteigert werden. Das zeigt sich dann in Konzentrationsstörungen, in Reaktionsminderungen. Dass man jetzt sagt, okay, es ist also heiß, also werden wir alle aggressiv. So ist es auch nicht. Aber in der Tat treten häufiger entsprechende zwischenmenschliche Probleme, Auseinandersetzungen körperlicher Art, verbaler Art, die finden eher statt.
1: Dieses Wochenende wird vor starken Hitzebelastungen gewarnt. Da heißt es buchstäblich einen kühlen Kopf bewahren. Und den gibt es schon ab der kommenden Woche. Da kühlt es sich dann zunächst wieder auf mildere Sommertemperaturen von 23 bis rund 30 Grad ab. In Deutschland sind im vergangenen Jahr etwas mehr Ehen geschieden worden als im Jahr zuvor. Nach Angaben des Statistischen Bundesamts wurden rund 130.000 Ehen aufgelöst. Langfristig bleibt der Trend jedoch rückläufig. Seit dem Höchststand Anfang der 2000er Jahre ist die Zahl der Scheidungen deutlich gesunken. Gleichzeitig wird auch immer seltener geheiratet. Mit knapp 349.000 Eheschließungen wurde im vergangenen Jahr der niedrigste Wert seit Beginn der Statistik im Jahr 1950 registriert. Ukrainische Männer im wehrpflichtigen Alter sollen nach Plänen der Europäischen Kommission künftig schwerer von vereinfachten Schutzregelungen in der EU profitieren können. Dem Vorschlag zufolge sollen Männer zwischen 23 und 60 Jahren, die von den ukrainischen Behörden keine Ausreisegenehmigung erhalten haben, von den erleichterten Aufnahmeregeln für Geflüchtete ausgeschlossen werden. Ziel ist es, den Missbrauch der Sonderregelungen zu verhindern und die ukrainischen Ausreisebestimmungen stärker zu berücksichtigen.
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3: In der Wetterredaktion ist Luisa Walpert. Deutschland erlebt ein hochsommerlich heißes Wochenende mit viel Sonne und zunehmender Gewitterneigung bei vorläufigen Rekordwerten von bis zu 42 Grad. Im Osten und Süden bleibt es zunächst sonnig und sehr heiß, bevor über dem Bergland einzelne Hitzegewitter auftreten. Für Abkühlung sorgt nur leichter Wind aus unterschiedlichen Richtungen. Die Nacht verläuft teils klar, teils bewölkt und bringt in einigen Regionen einzelne kräftige Gewitter mit Unwetterpotenzial. Die Tiefstwerte liegen zwischen 16 und 25 Grad und sorgen für die vorerst letzten tropischen Nächte. In der kommenden Woche geht es mit normalen Sommertemperaturen zwischen 23 und 30 Grad weiter. Die Unwettergefahr bleibt jedoch weiterhin bestehen. Auch über das Wochenende gilt noch einmal: viel trinken und anstrengende Arbeit, vor allem in der prallen Sonne, vermeiden.
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1: Mit Michael Mihm. Der Ebola-Ausbruch in der Demokratischen Republik Kongo fordert immer mehr Opfer. Nach Angaben der Behörden ist die Zahl der Todesfälle auf über 300 gestiegen. Insgesamt wurden inzwischen fast 1200 Infektionen bestätigt. Besonders betroffen ist eine Provinz im Nordosten des Landes. Die Epidemie gilt weiterhin als schwer einzudämmen, da es gegen den dort verbreiteten Erreger bislang weder einen zugelassenen Impfstoff noch eine gezielte Therapie gibt. In der kommenden Woche sollen klinische Studien mit neuen Medikamenten beginnen. Die Hitzewelle hält nach Angaben des Deutschen Wetterdienstes mindestens bis Sonntag an. Vor allem im Norden steigen die Temperaturen verbreitet auf über 35 Grad. Die Meteorologen erwarten den Höhepunkt der Hitzewelle mit örtlich über 40 Grad. Etwas kühler bleibt es lediglich direkt an den Küsten. Der Umweltspezialist Professor Hans-Christian Grunger.
2: In der Tat ist es so, dass bei diesen Hitzetemperaturen muss die Hautdurchblutung wesentlich gesteigert werden. Das zeigt sich dann in Konzentrationsstörungen, in Reaktionsminderungen. Dass man jetzt sagt, okay, es ist also heiß, also werden wir alle aggressiv. So ist es auch nicht. Aber in der Tat treten häufiger entsprechende zwischenmenschliche Probleme, Auseinandersetzungen körperlicher Art, verbaler Art, die finden eher statt.
1: Dieses Wochenende wird vor starken Hitzebelastungen gewarnt. Da heißt es buchstäblich einen kühlen Kopf bewahren. Und den gibt es schon ab der kommenden Woche. Da kühlt es sich dann zunächst wieder auf mildere Sommertemperaturen von 23 bis rund 30 Grad ab. In Deutschland sind im vergangenen Jahr etwas mehr Ehen geschieden worden als im Jahr zuvor. Nach Angaben des Statistischen Bundesamts wurden rund 130.000 Ehen aufgelöst. Langfristig bleibt der Trend jedoch rückläufig. Seit dem Höchststand Anfang der 2000er Jahre ist die Zahl der Scheidungen deutlich gesunken. Gleichzeitig wird auch immer seltener geheiratet. Mit knapp 349.000 Eheschließungen wurde im vergangenen Jahr der niedrigste Wert seit Beginn der Statistik im Jahr 1950 registriert. Ukrainische Männer im wehrpflichtigen Alter sollen nach Plänen der Europäischen Kommission künftig schwerer von vereinfachten Schutzregelungen in der EU profitieren können. Dem Vorschlag zufolge sollen Männer zwischen 23 und 60 Jahren, die von den ukrainischen Behörden keine Ausreisegenehmigung erhalten haben, von den erleichterten Aufnahmeregeln für Geflüchtete ausgeschlossen werden. Ziel ist es, den Missbrauch der Sonderregelungen zu verhindern und die ukrainischen Ausreisebestimmungen stärker zu berücksichtigen.
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3: In der Wetterredaktion ist Luisa Walpert. Deutschland erlebt ein hochsommerlich heißes Wochenende mit viel Sonne und zunehmender Gewitterneigung bei vorläufigen Rekordwerten von bis zu 42 Grad. Im Osten und Süden bleibt es zunächst sonnig und sehr heiß, bevor über dem Bergland einzelne Hitzegewitter auftreten. Für Abkühlung sorgt nur leichter Wind aus unterschiedlichen Richtungen. Die Nacht verläuft teils klar, teils bewölkt und bringt in einigen Regionen einzelne kräftige Gewitter mit Unwetterpotenzial. Die Tiefstwerte liegen zwischen 16 und 25 Grad und sorgen für die vorerst letzten tropischen Nächte. In der kommenden Woche geht es mit normalen Sommertemperaturen zwischen 23 und 30 Grad weiter. Die Unwettergefahr bleibt jedoch weiterhin bestehen. Auch über das Wochenende gilt noch einmal: viel trinken und anstrengende Arbeit, vor allem in der prallen Sonne vermeiden.
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1: Mit Michael Miem. 3 Tage nach dem schweren Erdbeben in Venezuela ist das Ausmaß der Katastrophe weiter unklar. Nach offiziellen Angaben kamen mindestens 920 Menschen ums Leben, mehr als 3000 wurden verletzt. Zudem gilt der Verbleib von Zehntausenden Menschen weiterhin als ungeklärt. Rettungskräfte suchen ununterbrochen nach möglichen Verschütteten. Die Deutsche Bahn und weitere Eisenbahnunternehmen empfehlen dieses Wochenende, auf nicht notwendige Reisen im Fern- und Regionalverkehr zu verzichten. Grund sind die anhaltende Hitzewelle und die extremen Temperaturen, die die Schieneninfrastruktur stark belasten. Zusätzlich warnt der Deutsche Wetterdienst vor teils kräftigen Gewittern und Starkregen. Fahrgäste müssten deshalb mit Verspätungen und Einschränkungen im Zugverkehr rechnen. Vor den geplanten Entscheidungen über zentrale Reformvorhaben in der kommenden Woche wächst der Druck auf die schwarz-rote Bundesregierung. Die Vorsitzende des Sachverständigenrates zur Begutachtung der gesamtwirtschaftlichen Entwicklung, Schnitzer, sieht insbesondere bei der Rentenreform ein starkes Signal. Zugleich fordert sie auch bei den Reformen im Gesundheits- und Pflegesystem entschlossen vorzugehen und sich nicht von Interessengruppen ausbremsen zu lassen. Der Ebola-Ausbruch in der Demokratischen Republik Kongo fordert immer mehr Opfer. Nach Angaben der Behörden ist die Zahl der Todesfälle auf über 300 gestiegen. Insgesamt wurden inzwischen fast 1200 Infektionen bestätigt. Besonders betroffen ist eine Provinz im Nordosten des Landes. Die Epidemie gilt weiterhin als schwer einzudämmen, da es gegen den dort verbreiteten Erreger bislang weder einen zugelassenen Impfstoff noch eine gezielte Therapie gibt. In der kommenden Woche sollen klinische Studien mit neuen Medikamenten beginnen. Die Hitzewelle hält nach Angaben des Deutschen Wetterdienstes mindestens bis Sonntag an. Vor allem im Norden steigen die Temperaturen verbreitet auf über 35 Grad. Die Meteorologen erwarten den Höhepunkt der Hitzewelle mit örtlich über 40 Grad. Etwas kühler bleibt es lediglich direkt an den Küsten. Mehr und auch längerfristige Abkühlung wird es ab der kommenden Woche geben. Dann gehen die Temperaturen wieder auf normale sommerliche Werte zwischen 25 und 30 Grad am Tag zurück.
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2: In der Wetterredaktion ist Luisa Walpert. Deutschland erlebt ein hochsommerlich heißes Wochenende mit viel Sonne und zunehmender Gewitterneigung bei vorläufigen Rekordwerten von bis zu 42 Grad. Im Osten und Süden bleibt es zunächst sonnig und sehr heiß, bevor über dem Bergland einzelne Hitzegewitter auftreten. Für Abkühlung sorgt nur leichter Wind aus unterschiedlichen Richtungen. Die Nacht verläuft teils klar, teils bewölkt und bringt in einigen Regionen einzelne kräftige Gewitter mit Unwetterpotenzial. Die Tiefstwerte liegen zwischen 16 und 25 Grad und sorgen für die vorerst letzten tropischen Nächte. In der kommenden Woche geht es mit normalen Sommertemperaturen zwischen 23 und 30 Grad weiter. Die Unwettergefahr bleibt jedoch weiterhin bestehen. Auch über das Wochenende gilt noch einmal: viel trinken und anstrengende Arbeit, vor allem in der prallen Sonne, vermeiden.
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Ein Bauer stand im Sauerland und dachte drüber nach, dass Hühner auf der Stange sitzen, Tauben auf dem Dach. Inzwischen in sein Hühnerstall, da tobt der Fuchs ganz munter und holt die Hühner nach und nach von ihrer Stange runter.

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1: Mit Michael Miem. 3 Tage nach dem schweren Erdbeben in Venezuela ist das Ausmaß der Katastrophe weiter unklar. Nach offiziellen Angaben kamen mindestens 920 Menschen ums Leben, mehr als 3000 wurden verletzt. Zudem gilt der Verbleib von Zehntausenden Menschen weiterhin als ungeklärt. Rettungskräfte suchen ununterbrochen nach möglichen Verschütteten. Die Deutsche Bahn und weitere Eisenbahnunternehmen empfehlen dieses Wochenende, auf nicht notwendige Reisen im Fern- und Regionalverkehr zu verzichten. Grund sind die anhaltende Hitzewelle und die extremen Temperaturen, die die Schieneninfrastruktur stark belasten. Zusätzlich warnt der Deutsche Wetterdienst vor teils kräftigen Gewittern und Starkregen. Fahrgäste müssten deshalb mit Verspätungen und Einschränkungen im Zugverkehr rechnen. Vor den geplanten Entscheidungen über zentrale Reformvorhaben in der kommenden Woche wächst der Druck auf die schwarz-rote Bundesregierung. Die Vorsitzende des Sachverständigenrates zur Begutachtung der gesamtwirtschaftlichen Entwicklung, Schnitzer, sieht insbesondere bei der Rentenreform ein starkes Signal. Zugleich fordert sie auch bei den Reformen im Gesundheits- und Pflegesystem entschlossen vorzugehen und sich nicht von Interessengruppen ausbremsen zu lassen. Der Ebola-Ausbruch in der Demokratischen Republik Kongo fordert immer mehr Opfer. Nach Angaben der Behörden ist die Zahl der Todesfälle auf über 300 gestiegen. Insgesamt wurden inzwischen fast 1200 Infektionen bestätigt. Besonders betroffen ist eine Provinz im Nordosten des Landes. Die Epidemie gilt weiterhin als schwer einzudämmen, da es gegen den dort verbreiteten Erreger bislang weder einen zugelassenen Impfstoff noch eine gezielte Therapie gibt. In der kommenden Woche sollen klinische Studien mit neuen Medikamenten beginnen. Die Hitzewelle hält nach Angaben des Deutschen Wetterdienstes mindestens bis Sonntag an. Vor allem im Norden steigen die Temperaturen verbreitet auf über 35 Grad. Die Meteorologen erwarten den Höhepunkt der Hitzewelle mit örtlich über 40 Grad. Etwas kühler bleibt es lediglich direkt an den Küsten. Mehr und auch längerfristige Abkühlung wird es ab der kommenden Woche geben. Dann gehen die Temperaturen wieder auf normale sommerliche Werte zwischen 25 und 30 Grad am Tag zurück.
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2: In der Wetterredaktion ist Luisa Walpert. Deutschland erlebt ein hochsommerlich heißes Wochenende mit viel Sonne und zunehmender Gewitterneigung bei vorläufigen Rekordwerten von bis zu 42 Grad. Im Osten und Süden bleibt es zunächst sonnig und sehr heiß, bevor über dem Bergland einzelne Hitzegewitter auftreten. Für Abkühlung sorgt nur leichter Wind aus unterschiedlichen Richtungen. Die Nacht verläuft teils klar, teils bewölkt und bringt in einigen Regionen einzelne kräftige Gewitter mit Unwetterpotenzial. Die Tiefstwerte liegen zwischen 16 und 25 Grad und sorgen für die vorerst letzten tropischen Nächte. In der kommenden Woche geht es mit normalen Sommertemperaturen zwischen 23 und 30 Grad weiter. Die Unwettergefahr bleibt jedoch weiterhin bestehen. Auch über das Wochenende gilt noch einmal: viel trinken und anstrengende Arbeit, vor allem in der prallen Sonne, vermeiden.
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1: Ja, grüezi miteinander. Ich stelle jetzt mal das mobile Blaulicht aufs Dach und dann kann's losgehen mit der Jörgi McFly Show. Für heute, liebe Leute. Und ich finde das ja so toll, dass ihr mit dabei seid.
2: Du alte Butterbirne.

0: unser Schnuckelchen aus den 80s. Samantha Fox mit ihrem ja wohl größten Hit Touch Me, I Want Your Body und in der Neuauflage von 2004 gemeinsam mit Günther. Touch Me 2004. Scheun ist das, oder? Die Jörgi McFly Show, die ist hoffentlich auch scheun in euren Ohren. Das ist sie. Und was gibt's hier? Gute Musik, eure Musikwünsche auch in erster Linie. Und da haben wir auch schon den nächsten reingekriegt von Sebastian, der gemeldet. Und das tut ihr bitte auch, wenn ihr einen Musikwunsch habt. Und er wünscht sich nur ein Wort. Wir sind Helden. Gleich hier nach.
1: Haha, hallo, ist euer Otto. Ja, ihr habt ja auch diese komische Sendung eingeschaltet. Oh mein Gott, die McFly Show mit Jörgi McFly. Der Typ ist doch völlig durchgeknallt. Aber das gefällt mir so an ihm. Und erst die coole Musik. Weiterhören. Du doch nicht.

0: aus. Das ist dann wohl das Ende vom Lied. Und jetzt auf der Spielliste Filmmusik. Und denkt dabei dran, bitte, ja?
1: 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Ja. An meinem Radio nicht. Die Jörg McFly Show.
0: Aus dem Streifen mitten ins Herz ein Song für dich. Hugh Grant.

0: Hugh Grant in Mitten ins Herz. Das war der Titelsong daraus, von Hugh Grant selbst gesungen. Die Geschichte der Gruppe Wham wird da so ein bisschen dargestellt. Der erfolgreiche George Michael und der erfolglose Andrew Ridgeley. Schaut mal rein. Und jetzt eine Durchsage in eigener Sache.
1: Mami braucht ihre Tampons.
0: Ja, ja, ja,
2: ja. Ja, ja, heißt, leck mich am Arsch.
0: Musikwünsche? Ihr habt einen? Ja, sondern ja damit. Eine flotte Mail einfach schreiben. Hier direkt ins Studio. Hier ist Stefan Sabine. Münchner Freiheit auf Englisch. The Freiheit mit Kissed You in the Rain.

0: Stefan Zauner und seine Kollegin von der Münchner Freiheit haben es auch auf Englisch probiert für den internationalen Markt und diverse ihrer Hits eingeenglischt, wie man so schön will. Zum Beispiel diesen Jahr, bis wir uns wiedersehen, so kennen wir ihn auf Deutsch, Kissed You in the Rain, die englischsprachige Version. Ich sehe gerade, die Bundesagentur für Arbeit hat interessante Zahlen veröffentlicht. Rund 5,2 Millionen der Beschäftigten in Deutschland sind, Achtung, überqualifiziert für ihren Job. Also einfach zu gut, das geht mir ja auch so, ich bin auch zu schlau für meinen Job, ich war schon zu schlau für die Schule damals und manchmal habe ich das Gefühl, dass ich hier einfach völlig überqualifiziert bin, aber die haben mich hier zum dummes Zeug reden engagiert und nicht zum schlaues Zeug reden, gell?
1: Genug geplaudert, weitermachen!

da wippst doch alles mit, was am Körper beweglich ist und schlabbern kann. Respect Yourself im B&B Remix, im Breitung Baumann Remix. DJ Bobo, und das führt mich immer wieder zu einer Frage an die Eltern von DJ Bobo. Lieber Herr Bobo, liebe Frau Bobo, wie kann man seinen Sohn eigentlich mit Vornamen nur DJ nennen? Ich verstehe es nicht.

Er brachte 92 die Techno-Version vom Boot, von der Filmmusik von Das Boot in die Charts. U96, Alex Christensen, das war mit Heaven. So klingen die 90er und die 80er haben wir natürlich auch auf dem Portfolio. Okidoki, moin und hallo aus dem alten Land bei York, schreibt Marco der Philippis. Bei der McFly-Show hätte ich gern einen Musikwunsch vorgetragen, aber gerne doch Ricky Maltese mit Warrior, ein Italo-Disco aus 86. Und den habe ich sehr gerne aufgelegt. Ist wirklich eine coole Nummer.

0: Moin, moin, liebe Wählerinnen und Wähler, Gerd Schröder hier. Wussten Sie eigentlich schon, dieser Moderator und ich haben eine ganze Menge gemeinsam. Glauben Sie nicht? Stimmt aber. Wir haben beide in diesem Jahr schon viel bewegt. Vor allem die Zunge, nicht?
1: Wie mutig von dir, das mal deutlich zu sagen.
2: So, wir grüßen jetzt mal alle Zuhörer in Österreich und in der Schweiz. Ja, kann man doch mal machen, oder? Wir grüßen eigentlich mal alle Zuhörer. Alle, die uns jetzt hören. Ja. Die Fine Young Cannibals habe ich jetzt aufgelegt. Mit einem Titel, den man nicht so kennt wie die großen Hits. Johnny Come Home oder Suspicious Minds. She Drives Me Crazy. Ever Falling in Love. Nein, wir hören Blue. Aber ich finde, das ist auch eine ganz tolle Nummer.

0: Vanilla Ninja, When the Indians Cry. Ich habe irgendwie im Kopf gehabt, dass da jemand spricht noch in irgendeiner Version, in Indiana oder so ähnlich. Aber vielleicht verwechsel ich das jetzt auch.
1: Und hat euch diese Platte gefallen?
2: Ja! Yeah!
1: Okay, mir auch. Und wem sie nicht gefallen hat, der soll mal ganz nah ans Radio kommen. Jawohl, ganz, ganz nah. So, und jetzt Finger rein und... Jawohl, und wem das noch nicht reicht, ja, der kann das hier haben.

0: Herrschaftskruzifix, verdammt normal und überhaupt, dass man den McFly ins Radio gelassen hat. Also das verstehe ich überhaupt nicht.
1: Ich auch nicht.

0: Hier knistert das Vinyl.
1: So, mein Chef, der ist auch ganz zufrieden mit der Sendung, oder?
2: Super Sendung, ja, wie immer, aber morgen früh spielst du mal Phil Collins, hatten wir ewig nicht mehr.
1: Nee, das machen wir jetzt schon, Chef. Also, wenn, dann gleich. Live-Programm. Against All Odds, Take a Look at Me Now. Phil Collins.

0: Mucke Mucke und Schmusi Musi bei uns in der Jörgi McFly Show. Phil Collins, Take a Look at Me Now aus dem Film Against All Odds. So ganz langsam, aber sicher wird es Zeit, Abschied zu nehmen.
1: Vielen Dank an unsere Radiohörer. Es war ein schöner Abend. Kommen Sie gut durch die Nacht. Tschüss.
0: Ja. Barbara, das ist hier nicht der Deutsche Radiopreis. Barbara, das ist unglaublich. Also wenn ihr einer Tschüss sagt, dann bin ich das. Tschüss, bis zum nächsten Mal, bis nächste Woche.
2: Und tschüss.
0: Bye-bye, sagt Jörgi McFly.

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